0: Es sieht unter anderem vor, dass ehemalige Kämpfer der PKK unter bestimmten Bedingungen vor Strafverfolgung geschützt und Haftstrafen für Verurteilte ausgesetzt werden. Tausende Mitglieder könnten demnach freigelassen werden. Die Sicherheitsbehörden müssen erst aber noch bestätigen, dass die PKK definitiv aufgelöst wurde und deren Mitglieder ihre Waffen abgelegt haben. Im Mai letztes Jahr hatte die PKK ihre Auflösung angekündigt. Sie folgte damit einem Aufruf ihres inhaftierten Gründers Abdullah Öcalan. Zu drei weiteren Meldungen in der Übersicht. Nach einem schweren Erdbeben in Kolumbien spricht Staatspräsident Abelardo de la Espriella mittlerweile von über 100 Todesopfern. Zudem gebe es Dutzende Verletzte und mehr als 60 Gebäude seien eingestürzt. Das Zentrum des Bebens mit einer Stärke von 7,4 lag im Westen des Landes. Espriella rief den nationalen Notstand aus. Bundespräsident Guy Parmela hat sich zum Erdbeben in Kolumbien geäußert. Die Schweiz verfolge die Lage aufmerksam und sei bereit, Unterstützung zu leisten, sollte Hilfe erforderlich sein. Die Schweiz bekunde ihre Solidarität mit den Opfern, ihren Familien und den Rettungskräften vor Ort, schrieb Parmela auf X. Auch die Präsidentin der EU-Kommission Ursula von der Leyen hat ihre Solidarität bekundet und angekündigt, dass die EU ihren Satellitendienst Copernicus zur Verfügung stelle, um bei den Rettungsmaßnahmen zu helfen. Auch sei die EU bereit, weitere Unterstützung zu leisten. In den USA sollen die Empfehlungen für Kinderimpfungen reduziert werden. Präsident Donald Trump hat eine entsprechende Verordnung unterzeichnet. Trump erklärte, seine Regierung erkenne Impfempfehlungen gegen 11 Krankheiten für alle Kinder an. Nicht mehr pauschal für sie empfohlen würden etwa Impfungen gegen Hepatitis B, Covid-19 und Grippe. Außerdem solle die Kombi-Impfung gegen Masern, Mumps und Röteln in 3 Dosen aufgeteilt werden. Nach Darstellung Trumps könne die Verabreichung dieser Impfungen zum selben Zeitpunkt, Zitat, ziemlich tödlich sein. Belege dafür führte er keine auf. Viele Impfregeln liegen bei den Bundesstaaten. Ein ähnlicher Umbau der Impfempfehlungen war im März von einem Bundesgericht vorläufig gestoppt worden. Das Wetter heute Dienstag, es wird meist sonnig und es gibt lokale Regenschauer in den Bergen. Das Ganze bei 33 Grad. Das waren Nachrichten von Radio SRF, verantwortlich Livia Schmidt. SRF Verkehrsinfo von 2.03 Uhr auf der A1 Lausanne Richtung Genf zwischen Roll und La Côte Gefahr wegen eines Pannenfahrzeugs.
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1: Die Nachrichten von SRF um 3 Uhr mit Livia Schmidt. In der Türkei hat das Parlament ein Gesetz verabschiedet, das den Friedensprozess zwischen der Regierung und der verbotenen kurdischen Arbeiterpartei PKK vorantreiben soll. Das Gesetz

0: hatte die PKK ihre Auflösung angekündigt. Sie folgte damit einem Aufruf ihres inhaftierten Gründers Abdullah Öcalan. Er ist seit 1999 in Haft. Zu drei weiteren Meldungen in der Übersicht. Nach einem schweren Erdbeben in Kolumbien spricht Staatspräsident Abelardo de la Espriella mittlerweile von über 100 Todesopfern. Zudem gebe es Dutzende Verletzte und mehr als 60 Gebäude seien eingestürzt. Das Zentrum des Bebens mit einer Stärke von 7,4 lag im Westen des Landes. Espriella rief den nationalen Notstand aus. Bundespräsident Guy Parmela hat sich zum Erdbeben in Kolumbien geäußert. Die Schweiz verfolge die Lage aufmerksam und sei bereit, Unterstützung zu leisten, sollte Hilfe erforderlich sein. Die Schweiz bekunde ihre Solidarität mit den Opfern, ihren Familien und den Rettungskräften vor Ort, schrieb Parmela auf X. Auch die Präsidentin der EU-Kommission Ursula von der Leyen hat ihre Solidarität bekundet und angekündigt, dass die EU ihren Satellitendienst Copernicus zur Verfügung stelle, um bei den Rettungsmaßnahmen zu helfen. Auch sei die EU bereit, weitere Unterstützung zu leisten. In die Ukraine. Im Südosten des Landes, in der Stadt Saporischja, wurden mindestens 5 Menschen bei russischen Luftangriffen getötet und 20 weitere verletzt. Das teilt die dortige Militärverwaltung mit. Es seien Industrieanlagen und Infrastruktur angegriffen worden. In der Hauptstadt Kiew gab es Luftalarm. Stadtpräsident Vitali Klitschko schrieb auf Telegram, es habe Explosionen gegeben. Das Wetter heute Dienstag, es wird meist sonnig und es gibt lokale Regenschauer in den Bergen. Das Ganze bei 33 Grad. Das waren Nachrichten von Radio SRF, verantwortlich Livia Schmidt. SRF Verkehrsinfo von 3.03 Uhr auf der A1 Lausanne Richtung Genf zwischen Roll und La Côte, Gefahr wegen eines Pannenfahrzeugs.
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1: Die Nachrichten von SRF um 4 Uhr mit Livia Schmidt. 111 Todesopfer, mehr als 80 Verletzte und 60 vollständig eingestürzte Gebäude. Das ist die vorläufige Bilanz nach dem schweren Erdbeben in Kolumbien. Das Zentrum des Bebens mit einer Stärke von 7,4 lag im Westen des Landes. Der Präsident Kolumbiens, Abelardo de la Espriella, rief den nationalen Notstand aus und sagte alle Termine ab, um sich ganz der Katastrophe zu widmen. An erster Stelle stehe nun, dass die Menschen, die unter den Trümmern begraben seien, gerettet werden. Dies habe oberste Priorität.
2: Lo primero es el rescate de las personas que se encuentran bajo los escombros. 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
1: Die Regierung mobilisiere alle Ressourcen, sagte der erst seit wenigen Tagen amtierende Staatsminister.

0: Sie können so unter bestimmten Umständen vor Strafverfolgung geschützt werden. Auch Haftstrafen für Verurteilte können ausgesetzt werden. Ausgenommen von diesem neuen Gesetz sind zum Beispiel Personen, die vor dem Juni 2005 verurteilt wurden. Hinter dieser Gesetzesverabschiedung stehe auch politisches Kalkül, sagt Thomas Seibert. Er ist freier Journalist in Istanbul.
1: Präsident Erdogan strebt eine neue Amtszeit an. Im Moment verbietet ihm die Verfassung eine neue Kandidatur. Er braucht zusätzliche Stimmen im Parlament, um dieses Verbot zu umgehen oder es ganz aufzuheben. Und da kommt die Kurdenpartei DEM ins Spiel. Sie könnte theoretisch zumindest Erdogan die nötige Mehrheit beschaffen. Wenn Erdogan jetzt hingeht und dieses Gesetz nicht anwendet, dann könnte er diese Unterstützung natürlich vergessen.
0: Das verabschiedete Amnestiegesetz soll erst in Kraft treten, wenn der Nationale Sicherheitsrat der Türkei bestätigt, dass sich die PKK aufgelöst und sämtliche Waffen abgegeben hat. Im Mai letztes Jahr hatte die PKK ihre Auflösung angekündigt. Sie folgte damit einem Aufruf ihres inhaftierten Gründers Abdullah Öcalan. Er ist seit 1999 in Haft. Das Wetter, es wird meist sonnig und es gibt lokale Regenschauer in den Bergen, das Ganze bei 33 Grad. Das waren Nachrichten von Radio SRF, verantwortlich Livia Schmid.
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1: Die Nachrichten von SRF um 5 Uhr mit Livia Schmid. Guten Morgen. Schweres Erdbeben in Kolumbien. Mehr als 100 Personen sind ums Leben gekommen. Erste Priorität habe nun, die Menschen aus den Trümmern zu befreien, sagt der Präsident des Landes. In der Türkei verabschiedet das Parlament ein Amnestiegesetz. Für tausende inhaftierte Mitglieder der PKK könnte das die Freilassung bedeuten. Und das Wetter, meist sonnig und heiß heute. Regenschauer gibt's lokal in den Bergen. 111 Todesopfer, mehr als 80 Verletzte und rund 60 vollständig eingestürzte Gebäude. Das ist die vorläufige Bilanz nach dem schweren Erdbeben in Kolumbien. Ronja Bullinger.
2: An erster Stelle stehe nun, dass die Menschen, die unter den Trümmern begraben seien, gerettet werden, sagte Kolumbiens Präsident Abelardo de la Espriella. Dies habe oberste Priorität.
3: Lo primero es el rescate de las personas que se encuentran bajo los escombros. 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
2: Die Regierung mobilisiere alle Ressourcen, sagte der erst seit wenigen Tagen amtierende Staatschef. Derweil haben mehrere Länder ihre Unterstützung angeboten und ihre Solidarität bekundigt, so auch die Schweiz. Bundespräsident Guy Parmelin hat sich zum Erdbeben in Kolumbien geäußert. Die Schweiz verfolge die Lage aufmerksam und sei bereit, Unterstützung zu leisten, sollte Hilfe erforderlich sein. Und die Präsidentin der EU-Kommission Ursula von der Leyen kündigte an, dass die EU ihren Satellitendienst Copernicus zur Verfügung stelle, um bei den Rettungsmaßnahmen zu helfen. Auch sei die EU bereit, weitere Unterstützung zu leisten.

0: hatte die PKK ihre Auflösung angekündigt. Sie folgte damit einem Aufruf ihres inhaftierten Gründers Abdullah Öcalan. Von dem Amnestiegesetz können aber nicht alle Mitglieder der PKK profitieren. Thomas Seibert ist freier Journalist in Istanbul. Gegenüber SRF erklärt er, für wen das Gesetz nicht gilt.
1: Die Beteiligung an Morden und tödlichen Anschlägen, Mitgliedschaft in der Führung der PKK und auch schwere Straftaten in den Jahren vor 2005, alle diese Sachen sind ausgenommen. Das heißt also auch, dass der PKK-Gründer Abdullah Öcalan, der seit den Ende der 90er Jahre im Gefängnis sitzt, nicht freikommt.
0: Dennoch, die Rede ist von tausenden Mitgliedern, die freikommen könnten. Dahinter stehe auch politisches Kalkül seitens der Türkei.
1: Präsident Erdogan strebt eine neue Amtszeit an. Im Moment verbietet ihm die Verfassung eine neue Kandidatur. Er braucht zusätzliche Stimmen im Parlament, um dieses Verbot zu umgehen oder es ganz aufzuheben. Und da kommt die Kurdenpartei DEM ins Spiel. Sie könnte theoretisch zumindest Erdogan die nötige Mehrheit beschaffen. Wenn Erdogan jetzt hingeht und dieses Gesetz nicht anwendet, dann könnte er diese Unterstützung natürlich vergessen,
0: sagt der freie Journalist Thomas Seibert. In die Ukraine. Im Südosten des Landes, in der Stadt Saporischschja, wurden mindestens 5 Menschen bei russischen Luftangriffen getötet und 20 weitere verletzt. Das teilt die dortige Militärverwaltung mit. Es seien Industrieanlagen und Infrastruktur angegriffen worden. In der Hauptstadt Kiew gab es Luftalarm. Stadtpräsident Vitali Klitschko schrieb auf Telegram, es habe Explosionen gegeben. US-Präsident Donald Trump stellt sich hinter den Präsidenten des Weltfußballverbandes FIFA. Die FIFA würde einen schrecklichen Fehler machen, sollte sie Gianni Infantino aus irgendwelchen Gründen absetzen wollen. Infantino habe die erfolgreichste Fußballweltmeisterschaft aller Zeiten geleitet. Sollte Infantino gehen, werde die WM nie wieder so erfolgreich oder profitabel sein, so Trump. Infantino steht massiv in der Kritik wegen seines gescheiterten Plans, Anteile der Fußball-WM an Private zu verkaufen. Zuletzt hatten die 3 Kontinentalverbände, die UEFA, CONCACAF und die AFC, also die Verbände Europas, Nord- und Mittelamerikas und Asiens, gesagt, Infantino habe sie getäuscht und ihr Vertrauen missbraucht. Gemeinsam fordern sie einen neuen Führungsstil bei der FIFA. Die FIFA hat Infantino am Wochenende den Rücken gestärkt. Sie schrieb, es werde immer deutlicher, dass es Bemühungen gebe, die FIFA und ihren Präsidenten zu untergraben. In der Stadt Schaffhausen ist am Abend ein Großbrand ausgebrochen. In Brand geraten war eine Scheune in der Nähe des Güterbahnhofs. Mittlerweile sei der Brand unter Kontrolle, sagte eine Sprecherin der Schaffhauser Kantonspolizei der Nachrichtenagentur Keystone SDA. 4 Feuerwehrleute wurden demnach verletzt. Die Brandursache ist noch unklar. Das Wetter. Heute ist es meist sonnig und es wird rund 33 Grad heiß. In den Bergen gibt es am Nachmittag und Abend einzelne Schauer oder Gewitter. Das waren Nachrichten von Radio SRF. Verantwortlich Livia Schmidt.
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1: Wir haben jetzt hier die Weiden, die noch 3-4 Wochen hierher haben, die sind einfach tot, austrocknet, abgefressen. Die Quellen, die wir haben, um das Fett zu tränken, die sind austrocknet, da kommt kein Tropf Wasser mehr.
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2: Im Tal ist eigentlich der Futtermangel noch stärker ausgeprägt wie auf den Alpen an vielen Orten, weil man viel weniger niederschlägt. Dort haben nur weniger wie auf den Alpen. Und wenn es das Futter nicht hat, im Tal muss das Winterfutter abgebraucht werden. Und wenn das aufgebraucht ist oder man das nicht komplett wird jetzt schon verfuttern, müssen die geschlachtet werden. Durch das sinkt, weil jetzt viele Tiere auf einmal geschlachtet werden, der Fleischpreis. Und die Bauern kommen immer weniger Geld über für ihr Schlachtvieh.
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2: Vielleicht heisst das auch, dass einzelne Flächen aufgegeben werden, dass man einzelne Flächen nicht mehr bewirtschaften kann, weil man kein Wasser hinbringt. Das kann aber auch heissen, dass man vielleicht andere Tiere hat, die besser an Trockenheit, an Hitze angepasst sind. Zebus zum Beispiel oder ein bisschen wie der Keuerschaf, Geisen. Aber natürlich hängt das auch immer vom Talbetrieb ab. Der Alp trifft die Entscheidung ja nicht allein.
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1: Ich bin schon ein bisschen nervös, aber ich finde das gehört dazu und ich bin sehr, sehr gerne nervös.
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2: Yeah! Wahnsinn! Und was weiss William Reis? Torto wird Zweiter! Und Reis, ja!
0: Medaglie! 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
1: Ich fühle mich sehr parat und das Ziel wird einfach sein, meine bestmögliche Leistung abprüfen. Die Konkurrenz kann ich wenig beeinflussen. Aber ist klar, wenn man schon mal eine Medaille an einer EM gemacht hat, das Ziel sein wird, nochmal eine machen. Und eine Farbe ist natürlich ganz schön. Darum, ja, ist das sicher so das Ziel, wie ich es definieren würde.
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1: In Sachen Hochs habe ich langsam die Nase voll, aber wenn natürlich das Hoch den meinen Namen trägt, dann freue ich mich wirklich außerordentlich drauf.
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1: Und ich hoffe jetzt wirklich langsam auf Herbstwetter und ich ha gern Nebel und das Hoch ist prädestiniert für Nebel, also hoffe ich natürlich, dass das Hoch Thomas auch tatsächlich dichte Bodennebel bringt.
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1: Es geht darum, dass der nicht blendet werdet, wenn zu dem dunklen Tunnel wieder als Tageslicht gefahren. Also, dass man wirklich den Tunnelausgang so in einen Bogen rein macht, dass je nachdem, wo der Tunnel ist, wie die Sonnenstände sind über das Jahr und so, dass der den richtigen Knick hat, dass möglichst die Blendgefahr für die Verkehrsteilnehmenden so klein wie möglich ist.
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1: Das steht tatsächlich dort drin, dass man die Blendwirkung bei diesem Portal, also bei der Ausfahrt aus dem Tunnel, dort eine bauliche Ausgestaltung soll entgegenwirken.
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1: Das hat sicher einen Einfluss, aber man kann im Strassenbau, im Tunnelbau kann man schon Radien machen, Ingenieurlösungen finden, für das zu machen. Für die Linienführung im Berg drinnen, je nachdem wie lang der Tunnel ist, hat er natürlich vor allem auch die Geologie einen grossen Einfluss, oder wo das der Tunnel durchführt, gerade bei längeren Tunnel.
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1: Wenn ihr am Tag durch einen längeren Tunnel fahrt, dann ist Beleuchtung auch ein Element. Das heisst, wenn ihr in den Tunnel reinfahrt, wird die Beleuchtung tendenziell von hell ein bisschen dunkler. Dann fahrt ihr den Tunnel durch. Und wenn ihr zum Portal kommt, rausgeht, das Tageslicht zurückkommt, wird die Beleuchtung wieder heller.
0: Jetzt ist auch Fahrzeug. Ja, wenn wo so kommt, dort Ater soll's. Das ist ein Tunnel. Im Mietchen kann es bun wie Adi.
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0: 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Der Sohn vom Pfarrer, Sina. Ein Klassiker der Dialekt. 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
4: Unsere Politiker, die haben wirklich 2004, 2005, Viktor und Konstantin haben gesagt, hey, wir können uns das in 10 Jahren nicht mehr leisten, also überlegt euch was. Ja. Und dann gab es die glückliche Situation, das darf man schon sagen, dass damals die damaligen einzelnen Betriebsdirektoren sich verstanden haben. Und wir haben eigentlich aber von der Region wie eine carte blanche bekommen, zu sagen, jetzt denkt das mal komplett neu.
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5: Die modernen Ansätze, also dass sie eigentlich immer wieder versuchen, die modernen Sachen hineinzubringen. Also künstliche Intelligenz war ein Thema, neue Geräte hierher bekommen. Da braucht es sicher auch die Unterstützung von Kantonen, die das auch mitfinanziert abgeschieden haben. Also wie lange das es geht in gewissen Tagen, vor allem im Winter, wenn man halt nicht fliegen kann, dass man wirklich darauf angewiesen ist, dass man hier eine Versorgung hat. Und auch die Akzeptanz der Bevölkerung.
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6: Wenn dann was passiert, muss das auch dann auch alles hier vor Ort sein, genauso wie wenn ich jetzt in Chur wäre oder in einem anderen Spital.
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6: Wir haben eigentlich keine spezifischen Abteilungen. Wir haben nur einen Privatstock und einen Allgemeinstock und dort ist die Pflege für alle zuständig.
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1: Was bei uns sicher speziell ist, ist noch, die, dass hier sehr, sich viele Helis tummeln. Und das führt dann dazu, dass man hier in der Kabine auch unterschiedliche Vakuummatratzen hat. Also sprich, wo der Patient angeliefert wird. Wir haben eine österreichische, eine italienische und eine schweizerische Matratze.
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1: Kann man da gern noch rechts reinschauen, ist noch eine kleine Heli-Minibar für die armen Piloten, wenn sie so viel fliegen, dass sie auch noch da was zu trinken mitnehmen können. Das Lustige ist, wenn die Österreicher da sind, dann ist immer das Rivella weg.
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2: Wahnsinn! Und was, wo ist William Reis? Torto wird Zweiter. Und Reis, ja!
3: Zwei Medaillen!
2: Bronze Medaille! Wow, wow, wow!
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4: Ich freue mich sehr fest auf die EM. Ich fühle mich sehr parat und freue mich, zum zeigen, was ich kann und bin gespannt auch, was ich kann zeigen. Darum, ja, ich hoffe, es wird eine sehr coole EM sein mit sehr vielen Schweizer Medaillen.
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4: Das Ziel wird einfach sein, um meine bestmögliche Leistung abprüfen. Die Konkurrenz kann ich wenig beeinflussen. Aber ist klar, wenn man schon mal eine Medaille an der EM gemacht hat, das Ziel sein wird, um nochmal eine machen. Und eine Farbe ist natürlich ganz schön. Darum ja, ist das sicher so das Ziel, wie ich es definieren
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4: Nervosität ist schon ein bisschen da, noch nicht extrem. Ich habe das Gefühl, wenn ich die ersten paar Wettkämpfe gesehen würde, sie natürlich steigen. Aber natürlich, ich bin schon ein bisschen nervös. Aber ich finde, das gehört dazu und ich bin sehr, sehr gerne nervös.
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2: Wahnsinn! Bronze Medaille!
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2: Im Zusammenhang mit dem Bauaushub ist Leitung beschädigt worden. Wir haben in erster Beurteilung haben wir die Trübung vom Wasser festgestellt. Dann haben wir im Nachgang Laboruntersuchungen gemacht.
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2: Es ist anzunehmen, dass es auch kann bakteriologische Verunreinigungen haben. Demzufolge haben wir die Abkochpflicht in der Fraktion Tomilz angeordnet.
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2: Betroffen sind in dem Sinn alles Wasser, wo man braucht zum Trinken, zur Nahrungszubereitung, Zähneputzen, medizinische Zwecke, Geschirr, Kaffee-Tee-Zubereitung, Wäsche, Obst, Trinkwasser.
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2: Und zwar muss das Wasser bei mindestens 80 Grad erwärmt werden und nachher kann es bedenkenlos weiterverwendet werden.
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2: Aktuell ist der Werkdienst grad dra mit der Leitungsspülung. Morgen haben wir eine Firma da, wo das ganze Reservoir reinigen wird, desinfizieren wird und die Massnahmen bezüglich verunreinigten Trinkwasser, Abkochpflicht, die dauert bis auf Weiteres. Die Bevölkerung wird dann wieder per E-Mail darüber informiert, wenn die Massnahme aufgehoben ist.
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2: Ja, ich war vorne das Rennen. Und ja, ich habe die ganze Rennen vorne gemacht und ich mag ein Rennen wie das. Also ja, am Ende ich hatte noch viel Energie in meinen Beinen. Also es war ja ein easy Tag.
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3: Also, ich kann nur sagen, ich bin aus dem Block rausgegangen und han en Krampf in meiner rechten Wade gehabt. Und dann han ich so gedacht, ja, jetzt schauen wir mal, wohin das es führt, ja. Und, hat dann gleich funktioniert. Ich habe mich einfach dem hingegeben. Ich habe gesagt, ich weiss, was ich trainiert habe. Ich fühle mich gut. Ich liefere ihn jetzt einfach ab und versuche einfach, meinen Race-Plan zu exekutieren, wie man immer gesagt hat, einfach den Rennplan auszuführen. Und das hat super funktioniert. Ich bin wirklich zufrieden, abgesehen von der letzten Hürde. Und die Zeit widerspiegelt das auch.
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3: Wahnsinn! Und was, wo ist William Reis? Torto wird Zweiter. Und er ist ja!
4: Medaille!
3: Bronze Medaille! Wow, wow, wow!
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5: Ich freue mich sehr fest auf die EM. Ich fühle mich sehr parat und freue mich, zum zeigen, was ich kann. Und bin gespannt auch, was ich kann zeigen. Darum, ja, ich hoffe, es wird eine sehr coole EM sein mit sehr vielen Schweizer Medaillen.
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5: Das Ziel wird einfach sein, um meine bestmögliche Leistung abprüfen. Die Konkurrenz kann ich wenig beeinflussen. Aber ist klar, wenn man schon mal eine Medaille an einer EM gemacht hat, das Ziel sein wird, um nochmal eine machen. Und eine Farbe ist natürlich ganz schön. Darum ja, ist das sicher so das Ziel, wie ich es definieren würde.
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5: Nervosità è schon ein bisschen da, noch nicht extrem. Ich habe das Gefühl, wenn ich die ersten paar Wettkämpfe sehen würde, sie natürlich steigen. Aber natürlich bin ich schon ein bisschen nervös. Aber ich finde, das gehört dazu und ich bin sehr, sehr gerne nervös.
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3: Wahnsinn! Bronze Medaille!
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1: Ziel ist ja, Medaille zu gewinnen, offentlich vielleicht die so eine Goldmedaille wäre auch schön. Ich weiß, dass ich nicht der Einzige da sein werde. So, es gibt viele europäische Schwimmen, so Delfinschwimmen, die sehr gut sind. Und wir haben es letztes Jahr gezeigt beim WM. Und ja, aber es wird sicher Spaß machen.
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1: LA ist das größte Ziel und ich weiß, dass dazwischen es gibt EM und WM und wieder EM. Und, aber ja, das größte Ziel ist LA und wir arbeiten für das schon. Und unsere Augen sind schon da.
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2: In zusammenhang mit dem Bauaushub ist Leitung beschädigt worden. Wir haben in erster Beurteilung haben wir die Trübung vom Wasser festgestellt. Dann haben wir im Nachgang Laboruntersuchungen gemacht.
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2: Es ist anzunehmen, dass es auch kann bakteriologische Verunreinigungen haben. Demzufolge haben wir die Abkochpflicht in der Fraktion Tumels angeordnet.
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2: Betroffen sind in dem Sinn alles Wasser, wo man braucht zum Trinken, zur Nahrungszubereitung, Zähneputzen, medizinische Zwecke, Geschirr, Kaffee-Tee-Zubereitung, Wäsche von Obst, Trinkwasser.
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2: Und zwar muss das Wasser bei mindestens 80 Grad erwärmt werden und nachher kann es bedenkenlos weiter verwendet werden.
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1: Aktuell ist der Werkdienst grad dra mit der Leitungsspülung. Morgen haben wir eine Firma da, wo das ganze Reservoir reinigen wird, desinfizieren wird und die Massnahmen bezüglich verunreinigten Trinkwasser, Abkochpflicht, die dauert bis auf Weiteres. Die Bevölkerung wird dann wieder per E-Mail darüber informiert, wenn die Massnahme aufgehoben ist.
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1: Die Nachrichten von SRF um 9 mit Manuel Risi. Weil er die Terrororganisation IS unterstützt hat und einen Anschlag plante, ist ein 19-Jähriger vom Bundesstrafgericht in Bellinzona verurteilt worden zu einer teilbedingten Freiheitsstrafe von 2,5 Jahren. Das Gericht in Bellinzona sah es als erwiesen an, dass der schweiz-türkische Doppelbürger einen Angriff auf ein willkürliches Opfer plante mit einem Messer. Den Anschlag habe er dabei im Namen des sogenannten Islamischen Staates ausführen wollen. Zudem habe er den IS unterstützt, unter anderem mit Geld. 6 Monate müsste der Mann im Gefängnis absitzen. Gemäß SRF-Informationen war er aber bereits so lange in Untersuchungshaft. Deshalb muss er nicht ins Gefängnis, wenn er sich nichts zu Schulden kommen lässt. Absolvieren muss er aber ein Deradikalisierungsprogramm und eine laufende Psychotherapie weiterführen. Zu weiteren Meldungen in der Übersicht. Im Kanton Tessin erhöhen die Behörden den Abfluss aus dem Luganasee in den Lago Maggiore. Vorerst für 10 Tage, sagen die Behörden. Grund sei der tiefe Wasserstand im Lago Maggiore. Zudem habe Italien darum gebeten, wegen der Trockenheit mehr Wasser einzuspeisen. Der Lago Maggiore liegt sowohl auf schweizerischem wie auch italienischem Staatsgebiet. In 20 Gemeinden des Kantons Graubünden sorgt die anhaltende Trockenheit für Wasserknappheit. Das habe eine Umfrage ergeben, an der 62 Gemeinden teilgenommen haben, sagte der zuständige Bündner Regierungsrat heute an einem Medientermin. In 5 Gemeinden stehe ein Wasserversorgungsengpass hervor. Bevor. Im Fürstentum Liechtenstein hat sich erstmals ein Wolfsrudel gebildet. Bereits seit Ende Februar wurde in den Liechtensteiner Bergen mehrmals ein Wolfspaar gesichtet. Nun hat ein Wildhüter 6 Wolfswelpen beobachtet und fotografiert. In Deutschland ist es an einem Flughafen erneut zu einem Zwischenfall mit einer Drohne gekommen. Diesmal war der Flughafen Hannover betroffen, wie verschiedene deutsche Medien berichten. Demnach ereignete sich der Vorfall in der Nacht auf heute. Während 1,5 Stunden seien die Start- und Landebahnen immer wieder gesperrt worden, sagte eine Flughafensprecherin. Die Bundespolizei teilte mit, dass Ermittlungen liefen. Erst vor wenigen Tagen wurde am Flughafen Leipzig eine mit Sprengstoff bestückte Drohne gefunden. Die Ermittlungen zu diesem Vorfall laufen. Die Wetteraussichten, morgen ist es meist sonnig bei 33 Grad. In den Alpen sind lokal Regenschauer möglich. Das waren Nachrichten von Radio SRF, verantwortlich David Burkhardt.
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1: Die Nachrichten von SRF um 10 mit Manuel Risi und diesen Themen. Im September behandelt das Schweizer Parlament erstmals das neue Vertragspaket der Schweiz mit der EU. Doch bereits in der vorberatenden Kommission gibt es viel Gegenwind. Er wollte Menschen im Namen des IS töten. Nun hat das Bundesstrafgericht einen 19-Jährigen verurteilt. Die Wetteraussichten. Morgen ist es meist sonnig bei heißen 33 Grad. Sie sind ein zentraler Punkt in den neuen Verträgen zwischen der Schweiz und der EU. Die Massnahmen zum Lohnschutz in der Schweiz. Gewerkschaften und Arbeitgeber haben sich nach langen Diskussionen auf 14 Massnahmen geeinigt. Nun will die zuständige Kommission des Ständerates diesen Kompromiss aufweichen. So will sie etwa nicht, dass der Kündigungsschutz von Gewerkschafterinnen und Gewerkschaftern in den Betrieben gestärkt wird. Nach dem Entscheid der Ständeratskommission ist der Lohnschutzkompromiss noch nicht vom Tisch. Das Parlament als Ganzes muss noch darüber befinden. Der Entscheid zeige aber, wie umstritten das Vertragspaket mit der EU im Bundeshaus ist, sagt Bundeshausredaktor Andi Müller.
2: Das EU-Vertragspaket erleidet in den Kommissionen einen denkbar schlechten Start. Der Lohnschutz wird zerzaust, um ein mögliches Ständemir tobt ein heftiger Streit. Weitere Konflikte zeichnen sich ab beim Strommarktabkommen mit der EU und auch bei der Zuwanderungsschutzklausel. Das alles läuft ganz im Interesse der Gegner der neuen EU-Verträge. Sie scheinen im Moment im Vorteil zu sein. Ob es aber bei all diesen Streitereien am Schluss möglich sein wird, bereits im nächsten Jahr eine Volksabstimmung über die neuen EU-Verträge durchzuführen, also noch vor den nationalen Parlamentswahlen im Herbst, das ist sehr unsicher.
1: Das sagt Bundeshausredaktor Andi Müller in der SRF-Tagesschau. Weil er die Terrororganisation IS unterstützt hat und einen Anschlag plante, ist ein 19-Jähriger vom Bundesstrafgericht in Bellinzona verurteilt worden zu einer teilbedingten Freiheitsstrafe von 2,5 Jahren. David Burkhardt.
3: Das Gericht in Bellinzona sah es als erwiesen an, dass der schweiztürkische Doppelbürger willkürlich ausgewählte Opfer angreifen wollte mit einem Messer. Für den Anschlag habe er sich Anleitungen beschafft, sich mit Gleichgesinnten vernetzt und ein Messer im Internet bestellt. Den Anschlag habe er dabei im Namen des sogenannten Islamischen Staates IS ausführen wollen. Zudem habe er den IS unterstützt, er habe mehrmals Geld an die Terrororganisation überwiesen und IS-Propaganda verbreitet, schreibt das Gericht. Einen Teil der Taten beging der Mann noch vor seinem 18. Lebensjahr, für diese gelte das Jugendstrafrecht. 6 Monate müsste der Mann im Gefängnis absitzen. Gemäß SRF-Informationen war er aber bereits so lange in Untersuchungshaft. Deshalb muss er nicht ins Gefängnis, wenn er sich nichts zu Schulden kommen lässt. Absolvieren muss er aber ein Deradikalisierungsprogramm und eine laufende Psychotherapie weiterführen.
1: Nach dem schweren Erdbeben in Kolumbien stellt die Schweiz weitere Hilfe zur Verfügung. Insgesamt soll 1 Million Franken zur Unterstützung an das südamerikanische Land fließen. 500.000 sei für die Soforthilfe, 500.000 für den Wiederaufbau, sagt der stellvertretende Schweizer Botschafter in Kolumbien. Zudem werde ein Team aus Schweizer Spezialisten den Wiederaufbau begleiten. Ein schweres Erdbeben der Stärke 7,4 hat gestern Kolumbien erschüttert. Das Beben hinterließ teils schwere Schäden. Laut kolumbianischen Medien gibt es bisher mehr als 180 bestätigte Todesopfer. Zu weiteren Meldungen des Tages in der Übersicht nun 19 Millionen Franken. So hoch sind die Schäden, welche die Trockenheit in der Schweizer Landwirtschaft bisher verursacht hat. Tendenz steigend. Das sagt die Versicherung Hagel Schweiz gegenüber der Nachrichtenagentur Kiesten SDA. Hagel Schweiz versichert die Produktion der Bäuerinnen und Bauern. Besonders betroffen seien zum Beispiel Kartoffeln, Mais, Zuckerrüben und Sonnenblumen. In 20 Gemeinden des Kantons Graubünden sorgt die anhaltende Trockenheit für Wasserknappheit. Das habe eine Umfrage ergeben, an der 62 Gemeinden teilgenommen haben, sagte der zuständige Bündner Regierungsrat John Dominic Parolini heute an einem Medientermin. In 5 Gemeinden stehe ein Wasserversorgungsengpass bevor. Der Kanton Aargau hat eine externe Untersuchung angeordnet im Missbrauchsfall rund um einen ehemaligen Aargauer SVP-Kantonsparlamentarier. Die Untersuchung soll unter anderem klären, ob zwei seiner Opfer genügend geschützt worden sind und ob die Behörden Fehler gemacht haben. Der ehemalige Diktator Syriens Bashar al-Assad ist von einem syrischen Gericht in Abwesenheit zum Tod verurteilt worden. Vorgeworfen wurden Assad unter anderem mehrfacher Mord, Folter und Verbrechen gegen die Menschlichkeit. Es wird vermutet, dass sich Assad derzeit in Russland aufhält. Die Börsendaten von 22.05 Uhr geliefert von SIX. Der Swiss Market Index schließt bei 14.575 Punkten, minus 0,4%. Der Dow Jones Index in New York stand kurz vor Schluss bei minus 0,3%. Der Euro wird zu 93,62 gehandelt und der Dollar zu 81,09. Die Wetteraussichten: Am Mittwoch scheint meist die Sonne bei heißen 33 Grad. In den Alpen gibt es am Nachmittag und am Abend lokale Schauer- oder Hitzegewitter. Das waren Nachrichten von Radio SRF. Verantwortlich David Burkhardt.
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1: Die Nachrichten von SRF um 23 Uhr mit Patrick Seiler. Nach dem schweren Erdbeben in Kolumbien stellt die Schweiz weitere Hilfe zur Verfügung. Insgesamt soll 1 Million Franken zur Unterstützung an das südamerikanische Land fließen. 500.000 sei für die Soforthilfe, 500.000 für den Wiederaufbau, sagt der stellvertretende Schweizer Botschafter in Kolumbien. Zudem werde ein Team aus Schweizer Spezialisten den Wiederaufbau begleiten. Ein schweres Erdbeben der Stärke 7,4 hat gestern Kolumbien erschüttert. Das Beben hinterließ teils schwere Schäden. Laut kolumbianischen Medien gibt es bisher mehr als 180 bestätigte Todesopfer. Weil er die Terrororganisation IS unterstützt hat und einen Anschlag plante, ist ein 19-Jähriger vom Bundesstrafgericht in Bellinzona verurteilt worden zu einer teilbedingten Freiheitsstrafe von 2,5 Jahren. David Burkhardt berichtet.
2: Das Gericht in Bellinzona sah es als erwiesen an, dass der schweiz-türkische Doppelbürger willkürlich ausgewählte Opfer angreifen wollte mit einem Messer. Für den Anschlag habe er sich Anleitungen beschafft, sich mit Gleichgesinnten vernetzt und ein Messer im Internet bestellt. Den Anschlag habe er dabei im Namen des sogenannten Islamischen Staates IS ausführen wollen. Zudem habe er den IS unterstützt, er habe mehrmals Geld an die Terrororganisation überwiesen und IS-Propaganda verbreitet, schreibt das Gericht. Einen Teil der Taten beging der Mann noch vor seinem 18. Lebensjahr, für diese gelte das Jugendstrafrecht. 6 Monate müsste der Mann im Gefängnis absitzen. Gemäß SRF-Informationen war er aber bereits so lange in Untersuchungshaft. Deshalb muss er nicht ins Gefängnis, wenn er sich nichts zu Schulden kommen lässt. Absolvieren muss er aber ein Deradikalisierungsprogramm und eine laufende Psychotherapie weiterführen.
1: Zum Sport. Simon Ehammer ist der erste Schweizer Medaillengewinner an der diesjährigen Leichtathletik-Europameisterschaft in Birmingham. Er gewann im Weitsprung der Männer die Silbermedaille. Das ist zugleich seine erste Silbermedaille an einer EM. Ehammer sprang 8,29 Meter. Der Sieg ging an den Griechen Miltiadis Tentoglou mit 8,44 Meter. Ditashi Kumbunchi hingegen hat eine Medaille knapp verpasst. Sie sprang 100 Meter Hürden in 12,75 Sekunden, das reichte für Platz 4. Gold ging an die Niederländerin Nadine Visser. Die Börsendaten von SIX, der Swiss Market Index, schließt bei 14.575 Punkten, minus 0,4%. Der Dow Jones Index in New York fällt um 0,3%, der Euro wird zu 93,58 Rappen gehandelt und der Dollar zu 81,08 Rappen. Und das Wetter? Morgen ist es meist sonnig, wiederum bei 33 Grad. In den Alpen sind lokal Regenschauer möglich. Das waren die Nachrichten von Radio SRF. Verantwortlich ist heute Nacht Patrick Seiler.
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1: Die Nachrichten von SRF mit Patrick Seiler und den folgenden Schwerpunkten um Mitternacht. Im September behandelt das Schweizer Parlament erstmals das neue Vertragspaket der Schweiz mit der EU. Doch bereits in der vorbereitenden Kommission gibt es viel Gegenwind. Dann Urteil gegen einen 19-Jährigen. Das Bundesstrafgericht musste in einem Fall eines IS-Sympathisanten urteilen und Erfolg in Birmingham. Simon Ehammer gewinnt an der dortigen EM die Silbermedaille im Weitsprung. Und das Wetter heute meist sonnig bei 33 Grad, in den Alpen lokale Hitzegewitter. Sie sind ein zentraler Punkt in den neuen Verträgen zwischen der Schweiz und der EU. Die Maßnahmen zum Lohnschutz in der Schweiz. Gewerkschaften und Arbeitgeber haben sich nach langen Diskussionen auf 14 Maßnahmen geeinigt. Nun will die zuständige Kommission des Ständerates diesen Kompromiss aufweichen. So will sie etwa nicht, dass der Kündigungsschutz von Gewerkschafterinnen und Gewerkschaftern in Betrieben gestärkt wird. Nach dem Entscheid der Ständeratskommission ist der Lohnschutzkompromiss noch nicht vom Tisch. Das Parlament als Ganzes muss noch darüber befinden. Der Entscheid zeige aber, wie umstritten das Vertragspaket mit der EU im Bundeshaus ist, sagt Bundeshausredaktor Andi Müller.
2: Das EU-Vertragspaket erleidet in den Kommissionen einen denkbar schlechten Start. Der Lohnschutz wird zerzaust, um ein mögliches Ständemir tobt ein heftiger Streit. Weitere Konflikte zeichnen sich ab beim Strommarktabkommen mit der EU und auch bei der Zuwanderungsschutzklausel. Das alles läuft ganz im Interesse der Gegner der neuen EU-Verträge. Sie scheinen im Moment im Vorteil zu sein. Ob es aber bei all diesen Streitereien am Schluss möglich sein wird, bereits im nächsten Jahr eine Volksabstimmung über die neuen EU-Verträge durchzuführen, also noch vor den nationalen Parlamentswahlen im Herbst, das ist sehr unsicher.
1: Sagt Bundeshausredaktor Andi Müller in der SRF-Tagesschau. Weil er die Terrororganisation IS unterstützt hat und einen Anschlag plante, ist ein 19-Jähriger vom Bundesstrafgericht in Bellinzona verurteilt worden zu einer teilbedingten Freiheitsstrafe von 2,5 Jahren. David Burkhardt berichtet.
3: Das Gericht in Bellinzona sah es als erwiesen an, dass der schweiz-türkische Doppelbürger willkürlich ausgewählte Opfer angreifen wollte mit einem Messer. Für den Anschlag habe er sich Anleitungen beschafft, sich mit Gleichgesinnten vernetzt und ein Messer im Internet bestellt. Den Anschlag habe er dabei im Namen des sogenannten Islamischen Staates IS ausführen wollen. Zudem habe er den IS unterstützt, er habe mehrmals Geld an die Terrororganisation überwiesen und IS-Propaganda verbreitet, schreibt das Gericht. Einen Teil der Taten beging der Mann noch vor seinem 18. Lebensjahr, für diese gelte das Jugendstrafrecht. 6 Monate müsste der Mann im Gefängnis absitzen. Gemäß SRF-Informationen war er aber bereits so lange in Untersuchungshaft. Deshalb muss er nicht ins Gefängnis, wenn er sich nichts zu Schulden kommen lässt. Absolvieren muss er aber ein Deradikalisierungsprogramm und eine laufende Psychotherapie weiterführen.
1: Nach dem schweren Erdbeben in Kolumbien stellt die Schweiz weitere Hilfe zur Verfügung. Insgesamt soll 1 Million Franken zur Unterstützung an das südamerikanische Land fließen. 500.000 sei für die Soforthilfe, 500.000 für den Wiederaufbau, sagte der stellvertretende Schweizer Botschafter in Kolumbien. Zudem werde ein Team aus Schweizer Spezialisten den Wiederaufbau begleiten. Weitere Meldungen nun in der Übersicht. Im Kanton Tessin erhöhen die Behörden den Abfluss aus dem Luganasee in den Lago Maggiore vorerst für 10 Tage. Grund sei der tiefe Wasserstand im Lago Maggiore. Zudem habe Italien darum gebeten, wegen der Trockenheit mehr Wasser einzuspeisen. Der Lago Maggiore liegt sowohl auf schweizerischem wie auch auf italienischem Staatsgebiet. In 20 Gemeinden des Kantons Graubünden sorgt die anhaltende Trockenheit für Wasserknappheit. Das habe eine Umfrage ergeben, an der 62 Gemeinden teilgenommen haben, sagte der zuständige Bündner Regierungsrat. An einem Medientermin. In 5 Gemeinden stehe ein Wasserversorgungsengpass bevor. Und im Fürstentum Liechtenstein hat sich erstmals ein Wolfsrudel gebildet. Bereits seit Ende Februar wurde in den Liechtensteiner Bergen mehrmals ein Wolfspaar gesichtet. Nun hat ein Wildhüter 6 Wolfswelpen beobachtet und fotografiert. Simon Ehammer ist der erste Schweizer Medaillengewinner an der diesjährigen Leichtathletik-Europameisterschaft in Birmingham. Er gewann im Weitsprung der Männer die Silbermedaille. Sportredaktor Adi Vicky.
4: Dass Simon Ehammer in Birmingham eine Medaille gewinnt, ist alles andere als selbstverständlich. Vor einem Monat verletzte er sich leicht am Oberschenkel, konnte nur sehr reduziert trainieren und sprang einen Monat lang nie mit vollem Anlauf in die Weitsprunggrube. Mit seinem Trainerteam schaffte er es aber, auf den Punkt genau in Medaillenform zu sein.
5: Also ich glaube, über Medaillen darf man, muss man sich immer freuen. Und ich glaube auch mit den Umständen, mit der Vorbereitung, die anders war, als man sich vielleicht auch erhofft hat, ist sicher ein sehr, sehr grosser Erfolg.
4: Es ist bereits seine dritte EM-Medaille, nach Silber im Zehnkampf vor 4 Jahren und Bronze im Weitsprung vor 2 Jahren. Und diese Medaille macht aus dem Jahr 2026 ein nahezu perfektes Jahr für Simon Ehammer. Mit Weltrekord im Siebenkampf in der Halle, mit Hallen-WM-Titel ebenfalls im Siebenkampf und dem erstmaligen Sieg beim Zehnkampf in Götzis hat er viel Grosses erreicht.
1: Adi Wicke war das. Die Wetterprognose für heute Mittwoch, den 12. August. Es wird auch heute meist sonnig bei einer Temperatur um 33 Grad. In den Alpen gibt es am Nachmittag und Abend lokale Schauer oder Hitzegewitter. Und das waren die Nachrichten von Radio SRF. Verantwortlich ist heute Nacht Patrick Seiler.
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1: Verantwortung. Albig abge. Anderen überla. Dass man selber nie verantwortlich muss sein. Und dabei vergessen, dass man damit ein Stück von seinem Sepp abgibt.

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1: Die Nachrichten von SRF um 1 Uhr mit Patrick Seiler. Simon Ehammer ist der erste Schweizer Medaillengewinner an der diesjährigen Leichtathletik-Europameisterschaft in Birmingham. Er gewann im Weitsprung der Männer die Silbermedaille. Sportredaktor Adi Vicky.
2: Dass Simon Ehammer in Birmingham eine Medaille gewinnt, ist alles andere als selbstverständlich. Vor einem Monat verletzte er sich leicht am Oberschenkel, konnte nur sehr reduziert trainieren und sprang einen Monat lang nie mit vollem Anlauf in die Weitsprunggrube. Mit seinem Trainerteam schaffte er es aber, auf den Punkt genau in Medaillenform zu sein.
3: Also ich glaube, über Medaillen darf man, muss man sich immer freuen. Und ich glaube auch mit den Umständen, mit der Vorbereitung, die anders war, als man sich vielleicht auch erhofft hat, ist sicher ein sehr, sehr grosser Erfolg.
2: Es ist bereits seine dritte EM-Medaille, nach Silber im Zehnkampf vor 4 Jahren und Bronze im Weitsprung vor 2 Jahren. Und diese Medaille macht aus dem Jahr 2026 ein nahezu perfektes Jahr für Simon Ehammer. Mit Weltrekord im Siebenkampf in der Halle, mit Hallen-WM-Titel ebenfalls im Siebenkampf und dem erstmaligen Sieg beim Zehnkampf in Götzis hat er viel Großes erreicht.
1: In Russland ist ein US-amerikanischer Staatsbürger aus der Haft entlassen worden, nach über 4 Jahren. US-Präsident Donald Trump teilte mit, er habe mit dem russischen Präsidenten Wladimir Putin gesprochen und Russland habe der Freilassung aus humanitären Gründen zugestimmt. Es habe keinen Gefangenenaustausch gegeben und Russland habe keine Gegenleistung verlangt, so Trump. Der ehemalige US-Soldat wurde 2022 in Russland festgenommen. Russische Behörden sagen, er sei betrunken gewesen und habe sich mit einem Polizeibeamten gestritten. Dieser Darstellung widerspricht die Organisation Global Reach, die Nichtregierungsorganisation engagiert sich nach eigenen Angaben für US-Amerikanerinnen und Amerikaner, die zu Unrecht im Ausland inhaftiert sind. Unter den islamistischen Taliban dürfen Mädchen in Afghanistan nur die Grundschule besuchen. Der Besuch von weiterführenden Schulen und Universitäten ist ihnen verboten. Seit der Machtergreifung der Taliban vor 5 Jahren sind deshalb 2,4 Millionen afghanische Mädchen von weiterführender Schulbildung ausgeschlossen. Das schätzt die UNESCO, die Bildungs- und Kulturorganisation der UNO. Bis in 4 Jahren könnten es über 4 Millionen Mädchen sein. Die Schätzung basiert unter anderem auf der Zahl der Mädchen, die an weiterführenden Schulen eingeschrieben waren und diese wegen den Taliban verlassen mussten. Für die UNESCO ist das Verbot ein schwerer Verstoß gegen die Menschenrechte. Zudem könnte es die Armut in Afghanistan verschärfen und Potenzial ungenutzt lassen. Das Wetter heute Mittwoch, es wird meist sonnig bei 33 Grad. In den Alpen gibt es lokal Hitzegewitter. Das waren Nachrichten von Radio SRF, verantwortlich Patrick Seiler.
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1: Die Nachrichten von SRF um 2 Uhr mit Patrick Seiler. Simon Ehammer ist der erste Schweizer Medaillengewinner an der diesjährigen Leichtathletik-Europameisterschaft in Birmingham. Er gewann im Weitsprung der Männer die Silbermedaille. Sportredaktor Adi Vicky berichtet.
2: Dass Simon Ehammer in Birmingham eine Medaille gewinnt, ist alles andere als selbstverständlich. Vor einem Monat verletzte er sich leicht am Oberschenkel, konnte nur sehr reduziert trainieren und sprang einen Monat lang nie mit vollem Anlauf in die Weitsprunggrube. Mit seinem Trainerteam schaffte er es aber, auf den Punkt genau in Medaillenform zu sein.
3: Also ich glaube, über Medaillen darf man, muss man sich immer freuen. Und ich glaube auch mit den Umständen, mit der Vorbereitung, die anders war, als man sich vielleicht auch erhofft hat, ist sicher ein sehr, sehr grosser Erfolg.
2: Es ist bereits seine dritte EM-Medaille, nach Silber im Zehnkampf vor 4 Jahren und Bronze im Weitsprung vor 2 Jahren. Und diese Medaille macht aus dem Jahr 2026 ein nahezu perfektes Jahr für Simon Ehammer. Mit Weltrekord